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3: Guten Morgen zur Wochenhalbzeit. Ich bin Saskia Klingelöfer und das Albert Frei, damit wir das Leben haben.

Leben in Fülle. Ja, es ist Sommer und ich genieße es. Die schönste Jahreszeit überhaupt. Unter anderem, weil es so viel leckeres Obst gibt. Früchte, die Fülle, einfach lecker. Und da habe ich heute die Frage an Sie. Was ist Ihr Lieblingsobst im Sommer? Und wie essen Sie es am liebsten? Pur oder irgendwie verarbeitet zu einem Salat oder zum Eis oder aber bitte mit Sahne? Weiter geht's mit dem Unfassbar-Ensemble. Und das hat auch eine Frage: Wer ist er?

0: Allmählich dämmert es mir. Jetzt bin ich manchmal auch schon so, wie man es eher älteren Menschen unterstellt. Ich werde nostalgisch. Ich denke gerne und zuweilen mit ein bisschen Wehmut daran, wie war es denn damals? Nun, nicht alles war so schlecht, vieles war auch gut, aber so manches verklärt sich ja auch im Laufe der Zeit. Die Erinnerung verschönert und verblendet das ein oder andere. Wo Nostalgie ganz schön und nett, aber wo sie auch fehl am Platze ist, dazu jetzt Gabriele Berger-Farrago.
1: Bei uns in der Nachbarschaft wird ein neues Haus gebaut. Bis vor kurzem stand auf dem Baugrundstück noch ein altes, baufälliges, aber auch süßes kleines Häuschen. Jahrzehntelang stand es da und ich konnte mir die Straße ohne es gar nicht vorstellen. Doch eines Tages rückten die Bagger an und es war kaum zu glauben. Mit viel Krach, Staub und einem großen Wumms des Baggers stürzte das Haus ein. Irgendwie war das traurig. Schließlich hatten da mal Menschen gewohnt und dieses Haus geliebt, auch wenn es mittlerweile schon lange leer stand. Die alten Bewohner leben nicht mehr. Und nun stirbt, bildlich gesprochen, auch ihr Haus. In Windeseile war es nicht nur zerstört, sondern auch der Bauschutt abtransportiert. Nun ist dort Platz für ein neues Haus, größer und bewohnbarer als das kaputte alte. Manchmal ist es in meinem Leben wie mit diesem alten Haus. Es gibt Dinge, Ereignisse, Erinnerungen, Verhaltensweisen, sogar Beziehungen, die sind alt und baufällig. Sie sind sozusagen nicht mehr bewohnbar, nicht mehr lebensfähig. Trotzdem lasse ich sie manchmal jahrelang quasi leer herumstehen. Ich kümmere mich nicht darum und sie setzen Dreck und Staub an. Und obwohl sie nutzlos sind, hänge ich vielleicht sogar ein wenig daran. Aus Nostalgiegründen, weil es früher mal schön war oder weil ich nicht weiß, was ich damit machen soll. Manchmal bräuchte ich ein Abrisskommando. Aber halt, nein, eigentlich will ich das gar nicht. Das klingt mir zu gewaltsam. Ja, manchmal müsste Altes aus meinem Leben entfernt werden. Aber nicht so heftig, laut, dreckig und plötzlich wie mit dem Bagger in unserer Nachbarschaft. Ich brauche es behutsamer, langsamer, leiser. Wer kann mir dabei helfen und wie? Der erste Schritt ist, denke ich, die Erkenntnis, hier stört mich etwas Altes, Ungesundes, das mir Kraft raubt, das mir Platz im Leben wegnimmt, den ich eigentlich für etwas Neues bräuchte. Denn nur wenn ich einsehe, dass etwas herausgerissen werden muss, kann ich es auch zulassen. Rausreißen kann wehtun. Abreißen geht mit Loslassen und Abschied nehmen einher. Manchmal wirbelt es Staub auf. Es ist nicht immer angenehm. Gut zu wissen, dass ich diesen Weg nicht alleine gehen muss. Im Bibelvers des heutigen Tages steht, dass Gott dabei ist, wenn wir Altes ausreißen müssen. Im Buch Jeremia, Kapitel 31, Vers 28, sagt Gott zu seinen Menschen: Gleich wie ich über sie gewacht habe, auszureißen und einzureißen, so will ich über sie wachen, zu bauen und zu pflanzen. Gott wacht über mir, auch wenn es schwer wird und ich Altes loslassen und abreißen muss. Im Zusammenhang des Bibeltextes wird deutlich, dass Gott seinen Menschen das Ausreißen aus Liebe zumutet, weil ihre alten Wege in die Gottesferne und Lieblosigkeit führen, ihnen schaden oder einfach nicht mehr passen. Dort, wo das schädliche Alte ausgerissen wurde, lässt Gott dafür Neues wachsen. Er hilft beim Bauen und Pflanzen und wacht darüber, dass es gedeihen kann. Zum ersten Schritt der Erkenntnis, dass es nicht beim Alten bleiben kann, kommt also der zweite Schritt des Loslassens und Ausreißens. Und dann folgt mit Gottes Hilfe der dritte Schritt. Es wächst etwas Neues, Schöneres, Gesünderes. Ich habe in meinem Leben einige Erfahrungen mit dem Abreißen von Alten gemacht. Schon bei der Erkenntnis, dass ich etwas loslassen muss, hatte ich jedes Mal Angst davor. Das tatsächliche Ausreißen fand ich meistens heftig. Egal, ob es ein Jobwechsel, ein Umzug oder das Loslassen einer geliebten Person war. Aber gleichzeitig erlebte ich, dass Gott es gut meint, dass er bei jedem einzelnen Schritt dabei war. Mehr noch, dass er auf mein Tempo achtet und mich nicht mit Ausreißen und neuem Pflanzen überfordert. Er weiß, wann Altes nur noch belastet und Neues dran ist und wie der Abriss und Neubau gelingen kann. Ihm will ich vertrauen, dass er diese Schritte auch in Zukunft auf liebevolle Weise mit mir geht.
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Wie entscheiden Sie? Spontan aus dem Bauch heraus nach Gefühl und Befindlichkeit oder nach einiger Überlegung? Es gibt sicher Gelegenheiten, da ist eine schnelle Entscheidung gefragt, zum Beispiel im Straßenverkehr. Es gibt aber auch Situationen, da kann ich abwägen. Und was beeinflusst da meine Entscheidung, mein Handeln? Die Bucher Rosenkranz kann dazu etwas erzählen. Gleich nach Jelena Herder mit Kleben.

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1: Entscheidest du schon wie ein mündiger Christ? Nachdem ich mir vor kurzem eine wohltuende Woche Ferien gegönnt hatte, traf mich meine Rückkehr in die Realität unerwartet hart. Denn als ich wieder den Fuß auf den Boden des Alltags setzte, wurde mir bewusst, wie heftig und überwältigend der Übergang sein kann. Wie heftig und überwältigend unser Leben doch sein kann. Wir sprechen heutzutage ja immer so schön von Work-Life-Balance. Doch seien wir ehrlich, das ist nicht immer so gegeben. Für meinen Bruder und meine Schwägerin zum Beispiel hat sich der gleiche Urlaub wahrscheinlich nicht ganz so entspannt angefühlt wie für mich. Denn sie hatten zwei Kleinkinder dabei, die ihre volle Aufmerksamkeit brauchten. Und vielleicht kennst du das selbst sehr gut. Dann möchte ich heute mit dir teilen, was mich dieser Urlaub gelehrt hat und was das mit dem zu tun hat, womit die Bibel uns herausfordert. Dort steht: Wir sollen zu mündigen Christen heranreifen. Epheser 4,13. Der Begriff mündig bezieht sich auf die Fähigkeit eines Menschen, unabhängig zu denken, selbstständig und verantwortungsvoll Entscheidungen zu treffen. Deine Entscheidung, unabhängig von Emotionen oder Situationen, ist so viel wichtiger, als dir wahrscheinlich bewusst ist. Deswegen ermutigt uns Paulus: Alles, was ihr tut, das tut von Herzen als dem Herrn und nicht den Menschen. Kolosser 3,23. Und in den Sprüchen lesen wir weiter: Denke an Gott bei allem, was du tust, dann werden dir die richtigen Wege gelingen. Sprüche 3,6. Mich hat das sehr angesprochen, denn es braucht keine bewussten Pausen, um zur Ruhe zu kommen. Es braucht ein bewusstes Erkennen, für wen du lebst. Denn wenn dir bewusst ist, dass du alles, alles, alles, alles, alles für ihn tust, dann wird es wirklich leichter, die Dinge mit Freuden und aus seiner Ruhe heraus anzugehen. Wenn wir erkennen, für wen wir leben, wird es uns motivieren, durch jeden, auch den heutigen Tag zu gehen. Nein, du musst nicht auf den nächsten Urlaub hoffen. Du darfst auf Gott hoffen. Deine Entscheidung, unabhängig von Situation und Emotionen, ist heute gefragt. Ich ermutige dich, lass dich heute nicht verleiten, sondern lerne, wie ein mündiger Christ zu entscheiden. Danke für dich.
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0: Ich soll zurückstecken, mich quasi klein machen für andere? Das fällt mir nicht unbedingt leicht. Und warum auch eigentlich? Wolf-Dieter Kretschmer hat sich dazu einige Gedanken gemacht.
1: Das Matthäusevangelium überliefert eine bemerkenswerte Begebenheit. Jesus ist umringt von vielen Menschen. Was er seinen Zuhörern sagt, sind unerhörte Worte. Mit seiner Lehre stellt er alles auf den Kopf, was die Leute kennen. Anfangs kritisiert Jesus die religiösen Würdenträger wegen deren Verhalten. Er bedient sich dabei deutlicher Worte, aber dann spricht er seine Zuhörer direkt an. Ihnen sagt Jesus: Der Größte unter euch soll euer Diener sein. Wer sich selbst erhöht, der wird erniedrigt werden. Und wer sich selbst erniedrigt, der wird erhöht werden. Matthäus 23, die Verse 11 und 12. Was Jesus hier sagt, entspricht so ganz und gar nicht den Gepflogenheiten der damaligen Gesellschaft. Und es passt auch nicht zu dem, was heute üblich ist. Denn Jesus erwartet, dass ich mich anders verhalte, als ich das normalerweise tun würde. Anstatt auf meinen Vorteil zu achten, soll ich beispielsweise die Bedürfnisse meines Nächsten über meine eigenen stellen. Jesu Worte sind seinerzeit auf fruchtbaren Boden gefallen. Nachlesen lässt sich das im Buch der Apostelgeschichte. Demnach ist das, was Jesus seinen Zuhörern vermittelt hat, von seinen Nachfolgern konsequent gelebt worden. Und dieses Verhalten hat offensichtlich auch Wirkung gezeigt. Von den ersten Christen heißt es, sie lobten Gott und waren im ganzen Volk geachtet und anerkannt. Die Gemeinde wuchs mit jedem Tag, weil der Herr viele Menschen rettete. Apostelgeschichte 2, Vers 47.
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